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Schauen die Menschen der Sierra hinauf zu den sonnigen Höhen. Schauen hinauf, wo der weiße Kondor so einsam zieht, wie ein Gruß an

wenn die Arbeit getan und der Abendfrieden beginnt. 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